0: Unter Polizisten ist es in der Zwischenzeit wirklich klar, dass Cannabis eine Einstiegsdroge für Crystal Meth ist.
1: So ein Kilo Meth geht bei uns beim Frühstück im Durchschnitt weg.